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2: So, Tante Jutta, gleich wird's groovy.

0: so, Tante Jutta, alles Gute und Prost. Ja. Sind wir fertig? Können wir die Hörer abnehmen? Na gut. Das nächste Mal singen wir My Heart Will Go On. Here, there, wherever I go.
1: Ja, das waren die Öla Paloma Boys mit Öla Paloma Blanca. Die wurden auch damals im Rahmen der Sendung TV Total entdeckt. Und da hat Stefan Raab gesagt, wir haben die hier als Dauergast sozusagen, also als Dauerbrenner bei uns in der Sendung. Die müssen jetzt den Song aufnehmen und dann wird es auch ein Hit. Natürlich ist es auch ein Hit geworden, denn alles, was Stefan Raab irgendwie anfasst, wird zum Hit. Wir haben aber nicht nur die Öla Paloma Boys in unserer Sendung hier bei Kieltop, Radio und Blog. Es gibt noch ganz andere skurrile Hits, die wir euch in dieser Show vorstellen. Und das geht auch direkt in die nächste Runde, so kann ich das jetzt mal sagen. Wir haben jetzt einen Titel, den ihr vielleicht sogar alle kennt, denn er war 2010 in den Charts und hat es sogar in jeden Club geschafft, wo man sich auch fragt, wieso? Nein, er ging schon ab, muss man schon zugeben. Einige werden sagen, was soll der Blödsinn? Andere werden sagen, einer meiner Lieblings-Dance-Hits. Deswegen freut euch auf Laserkraft 3D mit Nein Mann auf Kiel FM.

Komm schon, es ist kaum mehr was los. Ich hab Kopfweh und der DJ spielt die ganze Zeit nur so Elektrozeugs. Nicht mal was von David Guetta machte. Komm, lass uns nach Hause gehen.

Hey, na, Süße? Wohl auch alleine hier. Genau wie ich. Bist mir gleich aufgefallen. Voll Laser, wie du abgehst. Leider ist ja gleich Feierabend. Also ich bin noch gar nicht müde. Aber vielleicht, wenn du Bock hast. Ich hab eine Wohnung gleich hier in der Nähe. Wenn du willst, wir könnten ja dort weiter tanzen. Wenn du weißt, was ich meine. Oder willst du etwa allein nach Hause gehen?

Pass mal auf, Junge. Hier ist langsam Feierabend. Also geh runter von der Tanze. Ich will nach Hause. Der Barkeeper will nach Hause. Und der DJ ist müde, hörst du doch. Mach ein bisschen halblang jetzt. Hol deine Jacke, schnapp dir deine Mädels und geh nach draußen. Also, wir sehen uns nächste Woche wieder.

0: DJ, mach die Musik aus.
1: Nein, Mann, ich will noch nicht gehen. Ich will noch ein bisschen senden und das tue ich auch. Hier bei Kiltop Radio und Blog mit dem Special um die skurrilen Hits, wo man sich fragt, was soll der Schwachsinn überhaupt? Einige Songs haben uns im Club abgehen lassen, wie zum Beispiel Nein Mann von Laserkraft 3D. Andere haben so viel Aufmerksamkeit erregt, dass sie auf Platz 1 gekommen sind, wie Stefan Raab und Truckstop mit dem Maschendrahtzaun. Aber es gibt auch das Internet. Und das Internet ist so skurril, dass man als normaler User einfach irgendeinen Mist hochladen kann und viele gucken es sich an oder hören es sich an. Einer dieser Hits ist zum Beispiel relativ zu Anfangszeiten von YouTube bekannt geworden durch einen jungen Mann, der sich einfach mal vor seine Kamera gesetzt hat und gesagt, ich gucke einfach ein bisschen schräg, Grinse, Pimmel aufgesetzt sozusagen und dann los geht's. Ab dafür hat sich den Song genommen von einem DJ-Projekt, Kissogram, und ja, die Künstlerin in Anführungszeichen ist eine Moderatorin, eine Laienmoderatorin von dem Sender Offener Kanal Berlin, den es so ja gar nicht mehr gibt, aber zu damaliger Zeit gab es ihn eben, und da hat sich diese Moderatorin hingesetzt und ja über die Bibel philosophiert und alles, was dazugehört. Und da hat sich dieses Projekt, dieses Kissogram-Projekt gedacht, wir schneiden da einfach mal die besten Sachen raus und produzieren das als Lied. Ja, wie kann jetzt sowas gut klingen? Natürlich gar nicht, aber es ist trotzdem so gut geworden, dass es sich durchgesetzt hat und die Leute da draußen haben das gefeiert. Relativ zu Anfangszeiten von YouTube, ich glaube es war 2006, die Katze in der Fensterbank. Werden jetzt einige von euch vielleicht sogar noch kennen. Wenn ich jetzt sage, ich zeige Ihnen Blumen, wird es vielleicht eher Klick machen, denn das ist der Refrain, den sie gebastelt haben. Mit der Moderatorin, in Anführungszeichen, die sie Ingeborg Schnabel genannt haben, die natürlich nicht Ingeborg Schnabel heißt, aber den richtigen Namen verraten wir jetzt nicht. Das ganze Lied oder das ganze Projekt, die Idee dahinter, die hat anscheinend einigen Leuten so gut gefallen, dass sie auf die gleiche Idee gekommen sind, haben in irgendeiner Sendung von dieser Ingeborg Schnabel einfach so eine Art Blumentopf, sag ich jetzt mal, so eine Pflanze hingestellt und völlig maskiert darauf hingezeigt, also sie waren unerkannt, haben darauf hingezeigt und die Moderatorin war völlig perplex und hat gesagt, ja, ich weiß jetzt nicht, wie ich die Sendung weitermachen soll, aber ich bedanke mich für die Pflanze hier. Irgendwie sowas. Und so entstand dann quasi die Nachfolgesingle von Ingeborg Schnabel mit dem Namen Mobile Pflanzen. Könnt ihr euch auf YouTube angucken, macht auf jeden Fall Laune, weil das auch ein bisschen mehr abgeht. Aber der Song Katze in der Fensterbank von Kissogram und Ingeborg Schnabel ist natürlich unvergessen, deswegen hört ihr den jetzt und wundert euch bitte nicht, was das für ein Schwachsinn ist. Denn der Text, ja, von A bis Z macht es eigentlich keinen Sinn, aber umso lustiger ist es eigentlich. Also freut euch auf die Katze in der Fensterbank von Kissogram featuring Ingeborg Schnabel auf Kiel FM.
2: 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Postkarten. Hoppla, und jetzt? Was kommt jetzt? Der Staat ist nach der Definition einerseits des Staatsgebiet und andererseits des Staatsvolk, und daraus rekrutiert sich, wenn man so will, oder wird rekrutiert, die Staatsregierung. Ich möchte einfach, ich zeige Ihnen Blumen, ich zeige Ihnen Blumen, ich zeige Ihnen Blumen, ich zeige Ihnen Blumen. Ein Teil des Volkes lädt, nämlich die Volksherrscher, ich möchte einfach, ich zeige Ihnen Blumen, ich zeige Ihnen Blumen, ich zeige Ihnen Blumen, ich zeige Ihnen Blumen, oder ist, glaube ich, noch 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Und hier halt nochmal die Blumen dazu. Ich zeige Ihnen Blumen, ich zeige Ihnen Blumen, ich zeige Ihnen Blumen, ich zeige Ihnen Blumen. Und warum ich Ihnen das zeigen wollte hier, ist unter anderem das. Das ist, oh, was wackelt denn da so grausam, was wackelt denn da so, aha. Also, sehr verständlich für die Exportwirtschaft in Deutschland und in anderen Industrieländern, aber der Tod im Topf für die Entwicklungsländer selbst. Das heißt auf Deutsch, wenn, oder das heißt im Klartext, in diesem Fall in Deutsch, ich möchte einfach, ich zeige Ihnen Blumen, zum Anlass, um auf eine Institution hinzuweisen, die jetzt 10 Jahre besteht. Vielleicht habe ich es letztens schon berichtet. Ich habe heute kein Material darüber. Die heißt TI, Transparency International, und die vor 10 Jahren gegründet wurde und sich zur Aufgabe gemacht hat, weltweit, international, global, planetarisch, international, weltweit. Ich möchte einfach, ich zeige Ihnen Blumen, ich zeige Ihnen Blumen, ich zeige Ihnen Blumen, ich zeige Ihnen Blumen. Und zurück nochmal zu dieser japanischen Universität, also Privatuniversität, am äußersten Zipfel von Köpenick, also Berlin, Südost, wenn man will. Südost-Berlin, eine ungewöhnliche Bezeichnung. Da ist so ein kleiner Zipfel, der ragt, wenn man die gesamte Landkarte so sieht, nach unten. Das ist das, da ist so ein kleiner Zipfel. Und jetzt kommt ein Sprung, nämlich, ich zeige Ihnen jetzt, ich zeige Ihnen Blumen, ich zeige Ihnen Blumen, ich zeige Ihnen Blumen. Ich fand sie einfach farblich schön. Zuletzt gab es Blumen zu sehen und ich zeige Ihnen jetzt nochmal Blumen, die ich mitgebracht habe hier. Ich zeige Ihnen Blumen. Ich zeige Ihnen Blumen. Ich zeige Ihnen Blumen. Ich zeige Ihnen Blumen. Und in dem Zusammenhang noch, nein, erst die Blumen, dann was anderes. Ich zeige Ihnen Blumen. Ich zeige Ihnen Blumen. Ich zeige Ihnen Blumen. Ich zeige Ihnen Blumen. Ich fand sie einfach farblich schön. Schluss. Ja, ich glaube, jetzt ist das Band zu Ende, was ich aufgenommen habe.
1: Ja, das war die Ingeborg Schnabel und Kissogram, die Katze in der Fensterbank. Ja, das Band ist vielleicht voll, die Sendung noch nicht. Wir haben noch wahnsinnig viele skurrile Hits hier bei uns bei Kieltop, Radio und Blog auf Kiel FM. Zum Beispiel der folgende, da habe ich mich auch weggeschmissen vor Scham eigentlich schon, weil es auch so absurd war. In den 90er Jahren wurde nämlich ein Eurodance-Hit nach dem nächsten produziert. Da haben sich sogar die Werbetreibenden gedacht, auf diesen Zug springen wir jetzt auf. Genau, so ist das richtig formuliert. Und darum haben sie sich einen Eurodance-Song produzieren lassen für ein Waschmittel. Ja, ohne Witz, das kam in einem Werbespot vor für Waschmittel. Was willst du da auch großartig zu singen? Deswegen haben sie sich gedacht, wir nehmen die klassischen Werbespots, also wirklich die Klassiker aus den 60ern, 70ern, was weiß ich, wo sie so das Waschmittel so hoch angepriesen haben. Und daraus wurde ein Eurodance-Hit gemacht und das ist echt, also wirklich, da fällt mir auch nichts mehr zu ein. Das ist sau peinlich, aber auch irgendwie deswegen sau lustig. Ihr hört jetzt die Gruppe 95 Degrees mit dem Titel Ich bin richtig glücklich. Das ist auch geil. Das würde heute auch keiner mehr sagen, ne? Wenn du ein Waschmittel hast, was funktioniert, da sagt man doch nicht, ich bin richtig glücklich. Nein. Und vor allem, der Song fängt auch mit einer Männerstimme an, die dann auch noch sagt, gelobt sei, was hart macht. Ich will gar nicht drauf eingehen. Ihr hört es jetzt hier auf Kiel FM. So ein Scheiß.
3: Wow. 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
4: Herrlich. 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

0: 2011. Das war ein sehr interessantes Jahr. Da gab es sehr seltsame Songs, aber auch gute Songs. Und zwar ist ein Titel erschienen, da bin ich vor Lachen umgefallen, aber auch vor Respekt wieder aufgestanden. Es war so ein geiler Titel für Hip-Hop-Fans, für Comedy-Fans, für Synchron-Fans vor allem auch. Denn die Dame, die ihr jetzt gleich hören werdet, ist, ich sag mal nicht mehr die Jüngste, und hat 2011 ein Angebot bekommen, einen Rap-Song aufzunehmen. Da denkt man sich ja auch erstmal, wieso kommt überhaupt jemand darauf, eine Oma rappen zu lassen? Und die liebe Luise Luno wurde dann mit einem Mal bekannt als Enkelschreck und hat dementsprechend auch gerappt. Acid auf Rädern war 2011 ein für mich unvergessener Song, weil der einfach ja die Jugend angesprochen hat, aber trotzdem ja was Neues hatte, weil es eben noch nie so vorgekommen ist, dass es eine Oma gab, die gerappt hat. Und am allerwitzigsten ist ja auch, dass die Oma sich so ein bisschen mit Oma-typischen Texten vertraut gemacht hat. Also der wurde ihr natürlich geschrieben, so viel muss man sagen. Aber es ist sehr witzig, was sie da geschrieben haben, weil also typische Oma-Themen eben, also egal, ob es jetzt irgendwie ums Kniffeln geht oder... Ihr werdet zuhören, ich will da gar nicht so viel zu sagen, weil die, die den Song noch nicht kennen, die werden jetzt auch bestimmt vor Lachen umfallen. Enkelschreck, Acid auf Rädern aus 2011 bei Kieltop Radio und Blog.
1: Digga, was geht ab? 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
1: Und ich bin raus wie meine Dritten. Ich finde diesen Text so geil. Das war Enkelschreck für euch. Acid auf Rädern hier bei Kiltop Radio und Blog und dem Special mit den skurrilen Hits. Das gibt es nur heute und nur hier auf Kiel FM. Ja, von der rappenden Oma kommen wir doch gleich mal zu einem rappenden Opa. Ja, tatsächlich gibt es sowas auch. Es ist unglaublich. Also natürlich ist er im wahren Leben nicht so alt wie die liebe Luise Luno, die ihr gerade gehört habt. Aber er klingt relativ opermäßig, sage ich jetzt einfach mal. Wir haben den Song am 1. Februar 2022 bei uns in der Sendung vorgestellt. Und der kommt von Horst Flock, was ein YouTuber ist. Der hat den Titel Es ist Horst genannt. Horst Flock für euch hier auf Kiel FM mit dem wohl albersten Opa-Rap, den ihr hier auf Kiel FM zu hören bekommt. Übrigens nur heute das skurrile Hit-Special von Kieltop Radio und Blog. Mehr bei uns. Und die Playlist zum Beispiel findet ihr übrigens auch im Internet auf www.kieltop.de. Und jetzt kommt der Horst.

0: Hallo Leute, hier ist Erik von Kieltop und ich habe in einer alten Kiste ein Buch gefunden. Ja, ich musste schon so lachen, als ich den Titel gelesen habe. Das Buch heißt Lass uns mal eine Schnecke angraben, Sprachen und Sprüche der Jugendszene. Geil, ne? Ich sag lieber gleich, dass das nicht das neueste Buch ist. Das fiel spätestens bei der Seite mit der Überschrift Hitparade auf. Auf der war nämlich der Song Wo bist du von der Spider-Murphy-Gang auf Platz 1. Zur Information, am 2. August 1982 wurde genau dieses Lied bei Dieter Thomas Heck in der ZDF-Hitparade auf den ersten Platz gewählt. Das nur so nebenbei. Jetzt wisst ihr jedenfalls, wie alt das Buch ist. Darin gibt es so eine Art Jugendlexikon und davon möchte ich euch gerne mal ein paar Beispiele nennen. Big Boss ist der Vater, der einen schon erwartet, wenn man zu spät nach Hause kommt. Wer bitteschön nennt seinen Vater denn Big Boss und der steht jedes Mal in der Tür und meckert einen an oder was? Hasenjagd. Auf Hasenjagd gehen, nach jungen, hübschen Mädchen Ausschau halten, in der Hoffnung, eine riesige Tussi oder Supermutter angraben oder aufreißen zu können. Ort der Hasenjagd ist häufig die Disco oder eine Fete. Mein Schreibprogramm, ja, das erkennt nicht mal das Wort angraben. Außerdem, wieso eine riesige Tussi? Waren große Mädchen 1982 etwa so angesagt oder bezieht sich das eher auf den Tussi-Charakter? Aber viel wichtiger, was zum Teufel ist eine Supermutter? Das habe ich in meinem Leben noch nicht gehört. Insel. Öde Insel heißt so viel wie nichts los, langweilig. Die Fete gestern, öde Insel. Wer zum Teufel denkt sich denn sowas aus? Aber schon mal aufgefallen, dass auch in diesem Fall wieder das Wort Fete gefallen ist? Das sagt auch keiner mehr, oder? Koffer. Ausdruck des Erstaunens. Das ist echt ein Koffer. Also unglaublich, unfassbar. Nur ein Wort dazu. Warum? Das ist echt ein Koffer? Müslis heißen eher abfällig gemeint die radikalen Anhänger der Öko-Bewegung, die sich ausschließlich mit makrobiotischer Kost ernähren. Das hat sich doch jetzt erstens auf jemand ausgedacht, oder? Die Öko-Freaks heißen Müslis? Otter, gebräuchlich in der Wendung, da bin ich ja Otter. Das kriege ich schon gut hin. Das schaffe ich spielend. Nie gehört. Und auch genau deswegen finde ich das Wort gebräuchlich am Anfang ja sehr schön in der Erläuterung. Da bin ich ja Otter. Wer sagt denn das? Geil, ey. Solche Bücher aus anderen Generationen zu lesen, das ist echt schon witzig. Müsst ihr auch unbedingt mal machen. Da kommen dann so Worte vor wie Mafia-Torte, was für Pizza steht. Das dauert ein bisschen. Mir ist allerdings aufgefallen, dass bestimmt 30% der Jugendbegriffe mit Drogen zu tun haben. Dürfte ein Jugendlicher unter 18 so ein Buch heutzutage überhaupt lesen? Oh, hört mal her. Taucherbrille. Gut, das Wort kenne ich auch, aber hier steht, Taucherbrille bedeutet blaues Auge. Sehr erfinderisch. Zum Schluss würde ich gerne noch das Wort abjacken in die Runde werfen. Abjacken. Das heißt so viel wie sich die Jacke ausziehen. Dafür wurde damals ein eigenes Wort erfunden. Ich glaube, ich blätter noch ein bisschen weiter in diesem Büchlein und ihr hört den nächsten Song. Bis dann.
1: Namen Günni.
2: Namen Horst.
1: Machst du mir mal zwei?
2: Zweimal Herrengedeck?
1: Ja, wie immer Herrengedeck, weißt du. Ich hatte heute so einen Scheißtag, das kannst du dir gar nicht vorstellen. Ach, immer die gleiche Scheiße, weißt du doch, wie das ist. Ja, machen wir nochmal zwei. Komm, ist auch egal. Ich wollte eigentlich nicht so lange bleiben, aber. Wenn es schmeckt, schmeckt es nicht. Oh, wer sitzt denn da? Mann, das ist aber ein Geschoss. Hier sieht so aus, als wäre die auf der Suche nach einem Abenteuer, das verrückte Huhn. Halt einmal aber das Herz auf. Trinken Sie einen mit?
3: Nein, ich möchte nicht.
1: Ich bin der Horst Schlemmer. Ich bin Single. Weißt du? Ja.
3: Ja.
1: Ich bin vom ADAC.
3: Ach.
1: Ja. Weißt du, wie ich ihn abschleppe? Ja, Entschuldigung.
3: Also wirklich, weißt du?
1: Trinken Sie denn einen mit oder sind Sie verheiratet?
3: Nein, ich möchte nicht.
1: Weißt du Bescheid? Ja. Wie heißen Sie denn?
3: Ich heiße Gisela.
1: Gisela?
3: Ja, Gisela, habe ich doch gesagt.
1: Gisela, Gisela, Gisela. Ach. Du machst mich verrückt.
3: Ach.
1: Gisela, Gisela, Gisela. Das klingt wie Musik.
3: Also, das glaube ich jetzt nicht.
1: Gisela, Gisela.
4: hast du Glück.

0: regnerischer Abend. Nicht?
1: Ist doch am Regnen.
0: Ja.
1: Ja.
0: Günni, machst du uns noch zwei?
1: Nein, ich möchte nicht.
0: Oh, das war mein Abend.
1: Also, das ist doch unglaublich. Also wirklich.
0: Gisela.
1: Ja.
0: Komm, lass uns.
1: Ach, also,
0: weißt du, was ich meine?
1: Also, ist das mir zu nah? Das möchte ich nicht.
0: Mach dich doch nicht verrückt. Ich sag immer, in jedem Mann steckt ein Terrier. Nur meiner darf nachts raus.
1: Ja, was heißt das? Verstehe ich nicht.
0: Ja.
1: Hab ich nicht verstanden.
0: Sind die Zähne erstmal raus, hat die Zunge freies Spiel.
1: Also wirklich, das ist ja widerlich. Ah. Also, weißt
0: du. Weißt du, Lisa.
1: Gisela.
0: Ach, Gisela, Gisela, Gisela. Ja, ja, ich weiß, ja.
1: Gisela, Gisela, Gisela. Jetzt singt er.

0: Ich weiß gar nicht, ob dir bewusst ist, was du gerade hier mit mir machst, Gisela. Du spielst mit mir. Ach. Du machst mich verrückt, weißt du das? Meine Gefühle fahren Karussell, Gisela. Ich kenne mich selber nicht mehr. Gisela, die ganzen jungen Hühner, die kannst du doch alle in eine Tonne kloppen, weißt du? Du hast gelebt. Du hast Lebenserfahrung, weißt du? Du machst mich verrückt. Du wärst mal die
1: Nein, ich möchte nicht.
2: Gisela, Gisela, Gisela.
1: Haus, was ist mit dir? Du hast dich ja total verausgabt. Du bist ja am Schwitzen. Kriegst du noch Luft? Oh, das darf doch nicht wahr sein jetzt. Willst du eine Frikadelle? Eine Frikadelle? Oh, das gibt's doch wohl nicht. Jetzt ist der hier eingeschlafen. Oh, das kann doch wohl nicht wahr sein.
3: Wer zahlt denn jetzt?
1: Nein, ich zahle das nicht. Ich wollte doch nicht. Ich hab doch immer gesagt, ich möchte nicht.
3: Denn dann müsst ihr zahlen.
1: Nein, ich zahle das nicht. Das ist doch unglaublich. Oh, ich bin weg. Das gibt es doch alles nicht. Also wirklich. Also wirklich, weißt du? Also ich möchte doch.
4: 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Ja, das war gerade ein sehr leicht verstörender Song, Gisela von Horst Schlemmer. Natürlich ist das Harpe Kerkeling für die, die es nicht wissen. Und wir können an dieser Stelle sagen, es kann eigentlich schon kaum noch bekloppter werden. Nein, ich möchte nicht. Doch, es wird noch bekloppter, denn wir sind ja noch lange nicht am Ende dieser Show. Kieltop hört ja immer dienstags 19 bis 21 Uhr oder freitags in der Wiederholung 17 bis 19 Uhr. Das nur ganz am Rande, denn wir machen jetzt direkt weiter mit einem weiteren absurden Titel, wo man sich auch denkt, wer kommt auf so eine Scheiße? Aber es war tatsächlich ein Hit damals, also relativ, ne? Es war eher so ein Internet-Hit, wo man dachte, okay, braucht keiner. Aber andererseits, es war dann doch irgendwie Spaß und man hat sich dieses Video dann doch hin und her geschickt und sagte, hört ihr das mal an. Ich muss jetzt ein bisschen aufpassen bei dem Künstler. Ich kann mir das nicht so richtig merken, wie man den ausspricht. Omar Sarsam mit Mark Bernhuber. Also ein komisches Duo, das sich gedacht hat, wir machen heute Disco, Disco, Party, Party. Ja, so heißt auch der Song. I say Disco, you say Party. Disco, Disco, Party, Party. Vielleicht kennt das sogar einige von euch. Es ist schon eine Weile her, 2008, 2009 oder so wird es gewesen sein. Aber nichtsdestotrotz kann man den Song ja einfach nochmal aufleben lassen und sich an diese Zeiten erinnern, was man damals nicht alles im Internet gehört hat. Hier bei Kieltop und dem skurrile Hit-Special Omar Sarsam und Mark Bernhuber mit Disco, Disco, Party, Party.

Ja, das ist das absurdeste Special hier auf Kiel FM. Ihr hört Kiel Top Radio und Blog mit den skurrilsten Hits, die es so gibt. Und wir haben auch gleich noch einen für euch. Aber vorher darf ich ankündigen, dass es gleich noch eine Redewendung gibt, deren Ursprung wir aufklären. Und wir haben auch den Mucki wieder dabei, der uns ein bisschen Wissenswissen durchgibt. Keine Sorge, das gehörte so. Das war jetzt nicht gestottert, gelispelt oder sonst was. Denn der Mucki, der lispelt ein bisschen, hat einen kleinen Sprachfehler darum, heißt die Kategorie nicht Wissen zwischendurch, sondern Wissen zwischendurch, damit wir ihm ein bisschen gerecht werden. Es könnte allerdings sein, dass es ein bisschen nervig wird, aber ich will nicht zu viel verraten. Es wird trotzdem interessant und wissenswert. Also bleibt dran hier bei Kiel Top auf Kiel FM. Wir machen weiter mit dem nächsten Song und das ist ein Titel, der hat mich 2008 so umgehauen, weil er einfach so simpel ist, aber auch so genial klingt. Lützenkirchen mit dem Song 3 Tage wach. Hier ist er.

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1: Aha! Und ein herzliches Willkommen an euch. Es wird mal wieder Zeit für ein bisschen Wissenswissen durch. Und dafür habe ich mir einen Gast ins Studio eingeladen. Das ist mein Freund Snacker. Hallo Snacker.
2: Boah, Mucki, ich heiße Snacker, klar.
1: Habe ich doch gesagt.
2: Nee, du hast Snacker gesagt. Ich heiße aber Snacker.
1: Meine Güte, Snacker, ich habe nur mal einen Sprachfehler.
2: Dann tu endlich was dagegen. Das ist ja nicht auszuhalten mit dir.
1: Aber du.
2: Lass mich.
1: Du krummelst hier vor dich hin und überträgst deine miese Laune gleich auf unsere Hörer.
2: Das war ja nicht meine Idee, hier zu kommen, oder? Ja,
3: aber hey Jungs, vertragt euch und konzentriert euch bitte auf das Thema.
2: Lass mich nicht, du Stinker.
1: Du stinkst selber.
3: Jungs, Mann, ihr wolltet den Hörern etwas zur menschlichen Stimme erzählen. Also worauf wartet ihr?
2: Wollten wir das?
1: Ja, okay. Also, liebe Hörer, jeder Mensch hat eine andere Stimme. Sowohl sowohl mein Freund, der hier neben mir sitzt, als auch Erik oder auch ich. Das ist völlig normal, weil jede Stimme auf der Welt einzigartig ist. Es gibt zwar ähnliche Stimmen und manch einer kann seine eigene Stimme so klingen lassen, als wäre er jemand anderes, aber...
3: Ich muss mal kurz unterbrechen. Ja, wie kommst du auf so eine Idee, Mucki? Meinst du mich damit?
1: Manu, lass mich zu Ende reden.
2: Ja, muss aber auch nicht sein.
1: Also, manche Stimmen sind klar und hoch, andere tief und rau und manche nerven sogar.
2: Meinst du mich damit, du Sack?
1: Nee.
2: Na, ist klar. Fass dir mal an deinen eigenen Adamsapfel.
1: Adamsapfel?
2: Die Leute schalten bestimmt eh alle ab, wenn sie dich hören. Deine krächzende Stimme ist ja wohl die nervigste, die es hier auf Kiel FM zu hören gibt.
1: Boah, das nimmst du zurück.
2: Den Teufel werde ich tun.
1: Mann, Snacker, ich wollte doch nur sagen, manche Stimmen sind rau und manche rauer. Aber wir sind jetzt alle...
2: ein bisschen schlauer, ja.
1: Genau. Das war Wissenswissen durch auf Kiel FM mit Mucki und Snacker.
2: Ich heiße immer noch Snacker mit SCH.
1: Bis zum nächsten Wissensvorsprung. Arrivederci.
2: Das heißt Arrivederci.
1: Aber nicht mit SCH. Das schreibt sich nur mit C.
2: Oh, das fällt mir hier echt zu blöd.
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0: Diesen Song haben wir euch nicht umsonst gespielt. Ja, ich weiß, einige können den nicht mehr hören und einige haben sich auch gefragt, warum wurde der damals so berühmt und so erfolgreich? Ja, das waren Die Randfichten. Lebt denn der alte Holzmichl noch? Wo man sogar auf das E in dem Wort der verzichtet hat und bei dem Holzmichl ein E eigentlich zu wenig. Das ist jetzt Meckern auf hohem Niveau, aber ich mag die deutsche Rechtschreibung gerne, deswegen kann ich das an dieser Stelle einfach mal kommentieren. Und ich bin der Radiomoderator meiner eigenen Sendung, deswegen ist mir das sowieso egal, was ihr alle sagt. Wir machen weiter von den Randfichten. Ja, ich sag mal, wie gesagt, es wird noch bekloppter, denn es gab ja zu diesem Song, was eigentlich schon eine Parodie in sich ist, gab es noch eine Parodie. Von den Randfichten gehen wir zu der Randgruppe. Die haben den Holzmichl ein bisschen verarscht und einfach mal so eine Antwort produziert auf diesen Lebt denn der alte Holzmichl noch. Was bedeutet, ja, er lebt noch. Ob das jetzt der Randgruppe auch so sieht, ihr hört selbst der Randgruppe mit dem Holzmichl auf Kiel FM bei Kieltop Radio und Blog.
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0: 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Woher kommen eigentlich diese Redewendungen?
1: Als ich diese Redewendung zum ersten Mal gehört habe, dachte ich nur, dieser Spruch, den kann es gar nicht geben. Der wurde gerade erst in diesem Moment erfunden, der ist so albern. Also, man hat schon Pferde vor der Apotheke kotzen sehen. Ja, diese Redewendung gibt es wirklich. Sie rührt daher, dass Pferde einfach nicht kotzen können. Sie haben einen Schließmuskel in der Speiseröhre, sodass das Übergeben quasi unmöglich ist. In extrem seltenen Fällen kann es beim Pferd allerdings schon zum Kotzen kommen, allerdings sterben sie dann. Das heißt also, diese Redewendung sagt man dann, wenn man eine Aussage von vornherein nicht glaubt, weil es genauso unwahrscheinlich ist, wie wenn ein Pferd kotzen würde. Und ja, die Ergänzung vor der Apotheke soll die Unmöglichkeit der Aussage übrigens nochmal unterstreichen, weil Pferde ja eher selten in die Apotheke gehen, um sich ein Mittel gegen Übelkeit zu holen.
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0: Der Hawaii-Toast von Alexander Markus. Auch ein Song, den kein Mensch braucht. Obwohl der Beat ja echt geil ist, aber der Text, also ganz ehrlich, da hätte ich auch was Schöneres schreiben können. Zum Beispiel, das ist mein Salami-Brot. Nein, Spaß beiseite. Wir kommen bei Kieltop zu dem nächsten Thema. Und das ist der Anime-Superhit. Da war es gar nicht so einfach, einen Song aus einer Anime-Serie zu finden, wo man sagt, was soll das denn, ne? Aber skurrile Hits gibt es auch in der Anime-Welt. Zum Beispiel bei Pokémon. In der ersten Pokémon-Staffel habe ich mich noch so abgefeiert und mitgerappt, als der Poké-Rap gezeigt wurde. Der erste Poké-Rap mit Lectoball, Dick, Dani, Doran, Menki, Bisaflora, Radfratz, Ibitak, Taubsi. So, und das war schon eine geile Zeit. Und dann haben wir uns gefreut, als die zweite Pokémon-Generation kam. Gold, Silber. Mit neuen Pokémon. Aber da muss man zugeben, da haben sie wirklich ein bisschen versagt. Weil das, ja, da hat man doch mehr gemerkt, dass es Kinderprogramm wurde oder gewesen ist, weil das Ganze so Larifari aufgesagt wurde. Sonflora, Fluffeluff, Keifel, Schneckmark, X-Bot, Quaxo, Noctu, Hundoster. Und so ging das immer weiter. Also das hat überhaupt keinen Spaß gemacht im Vergleich zum ersten Poké-Rap. Aber ihr werdet euch jetzt, selbst eine Meinung bilden können, weil ihr nämlich in den Genuss kommt, den Poké-Rap GS hier bei KillFM zu hören.
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0: Poké-Rap GS von Barbie Schiller, Michael Löw, Theresita Tischler und Bengi Baumgartner aus der Serie Pokémon.

0: spielen darf. Wir haben nämlich einen Song, der tatsächlich Platz 1 erreicht hat in Deutschland. Und da muss man sich auch fragen, warum? Nein, also der Song war natürlich witzig, er war gut und die Melodie kannte halt schon jeder. 2002 wurde nämlich der Ketchup-Song berühmt von Lars Ketchup. Ich weiß nicht, ob ihr den noch kennt, lange ist es her, ne? Über 20 Jahre haben wir ja schon hinter uns. Und da gab es so einen bekloppten Tanz zu und ja, wie gesagt, jeder konnte diesen Song irgendwie ja, mitsingen, hätte ich jetzt fast gesagt, aber naja, so. Dann kam, wie gesagt, nach dem Ketchup-Song die erste Parodie auf dieses Lied und damit eher eine Parodie auf die aktuelle Politik, denn damals gab es die Gerd-Show. Also Gerhard Schröder wurde damals der ehemalige Bundeskanzler sozusagen verarscht oder eben parodiert mit lustigen, skurrilen Texten. Und damals wurde der Steuersong auf diese Melodie von dem Ketchup-Song produziert. Und auch da muss ich zugeben, es ist wirklich wieder wahnsinnig witzig, was da so alles gesagt und gesungen wird. Ich muss aber dazu sagen, dass mir die eigentliche Version heutzutage kaum noch gefällt, weil ich hatte irgendwann dann mal die lange Version gehört, die dann irgendwie ein paar Wochen später rauskam, weil das eben so ein Hit wurde. Und der Steuersong in Mehrgerd-Steuer-Version, auch ein schönes Wort, ne? Der hat mich dann wirklich immer wieder zum Lachen gebracht. Da lache ich auch heute noch drüber, weil es einfach so witzig ist. Aber hört am besten mal selber. Dann kommen wir danach nämlich nochmal zu einer ganz anderen Politikerin hier auf Kiel FM.
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1: Steuern sparen ist ganz einfach. 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
1: 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Wie kann man auf so eine Idee kommen? Hammermäßig. Die Gerd-Show mit dem Mehrgerd-Steuer-Song sozusagen hier auf Kiel FM bei dem skurrile Hit-Special von Kiel Top auf Kiel FM. Wir bleiben in der Politik, denn es gab ja nicht nur den Bundeskanzler Schröder, es gab ja auch die Bundeskanzlerin Angela Merkel, die 2009 einen eigenen Song bekommen hat, nachdem auch der Song, der, ja, also es ist wieder eine Parodie. Ähnlich wie bei dem Ketchup-Song wurde hier eine Vorlage verwendet, der damals auf Platz 1 der Singlecharts war, und zwar Lady Gaga mit dem Pokerface. Pokerface ist natürlich, ja, da braucht man den Titel gar nicht ändern, denn Angela Merkel ist das Pokerface in sich, auch heute noch. Und darum hat man sich gedacht, wir nehmen diesen Song und machen nicht Lady Gaga draus, sondern Lady Kanzler. Sie sagt nichts, sie macht nur das Pokerface, und wie das aussieht, kann ich euch nicht sagen. Aber wie es klingt, das kann ich euch zeigen. Hier kommt sie nämlich, Lady Kanzler mit Pokerface bei dem Kiel Top Skurrile Hit Special auf Kiel FM.

0: Das ist echt das verrückteste Special, das ich je gemacht habe. Ihr hört Kieltop, Radio und Blog mit dem Special über die skurrilsten Hits. Wir kommen erstmal auf eine Comedy-Show zu sprechen, die es von 97 bis 2002 auf ProSieben gegeben hat. Die Rede ist von der Bully-Parade. Rick Cavanian und Christian Tramitz haben sich damals als zwei Tschechen verkleidet, Pavel Pipovic und Bronko Kulička. Bronko ist einer, der erlebt immer so viele Sachen und berichtet dann in dieser komischen Talkshow darüber, was er alles so erlebt hat. Ob das jetzt der Wahrheit entspricht, das wage ich jetzt mal anzuzweifeln, aber das tut doch nicht zur Sache. In einer Ausgabe hat er einen Song gehabt. Er hat sich damit in die Top of the Tschechien Pops gesungen. Und wie soll ich sagen, ich war etwas verstört, als dann auf einmal nur so kam so each, kaltes, klares Wasser. Kaltes, klares Wasser. Das ging immer so weiter. Und da habe ich mir gedacht, das ist Blödsinn, ne? Und der größte Gag des Ganzen ist, diesen Song gibt es wirklich, wie ich dann später rausgefunden habe. Kaltes, klares Wasser wurde tatsächlich 2001 oder 2, so um den Dreh, produziert und veröffentlicht und hatte sogar Erfolg von einer gewissen Gruppe. Und jetzt komme ich zu dem Gruppennamen. Malaria versus Chicks on Speed. Ich frage mich nicht, wie man sich so nennen kann. Erstmal, Malaria ist eine Krankheit, wollen wir gar nicht drüber reden. Und Chicks on Speed, also Hühnchen auf Speed oder was? Ich frage mich echt, wie die Leute immer zu ihren Künstlernamen kommen. Aber das tut jetzt nicht zur Sache. Wie gesagt, der Name ist bekloppt genug, das Lied ist noch bekloppter. Hört es euch an. Kaltes, klares Wasser auf Kiel FM.
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0: Ich bin ja ein großer Deutschrap-Fan und darum gibt es jetzt einen Titel, der mich damals ja zum Lachen gebracht hat, auch wieder, wie so viele Songs in diesem Special. Denn es geht nämlich darum, ihr kennt ihn alle, diesen Song Mein Block von Sido. Also der ist ja legendär inzwischen. 2004 kam er raus und hatte großen Erfolg. Es war ja auch sein Durchbruch, ne, von Sido mit der Maske damals. Und meine Straße, mein Bezirk, mein Viertel, meine Gegend, das kann heute auch jeder mitsingen. Jetzt kommen wir aber zu einer Parodie, die es wenig später gegeben hat, von einem MC Jeremy. Auch ein Song, der über das Internet bekannt wurde und dann auch meines Wissens nach über die Klingeltöne. Also es ist unvergessen, denn man muss ja auch ein bisschen das Paradoxon sehen. Also der rappt nicht über seinen Block, über seine City, über seine Hood, sondern über sein Dorf. Darum hieß das Lied auch Mein Dorf. Wie das ganze Lied klingt, das hört ihr natürlich jetzt hier bei Kieltop, Radio und Blog und dem Special um die skurrilsten Hits, die es gibt. MC Jeremy mit Mein Dorf.
1: Yeah, Jeremy, Mein Dorf. Mellow Vibes Records.

Das war's schon wieder mit Kieltop Radio und Blog. Das war das wohl verrückteste Special aller Zeiten. Und solltet ihr noch Bock haben auf mehr skurrile Hits, wie gesagt, könnt ihr auf www.kieltop.de die Playlist finden und euch die Songs vielleicht im Internet einfach nochmal anhören. Denn es lohnt sich, es hat Spaß gemacht, ich habe Tränen gelacht. Es gab Musik von Enke Schreck, von Kollege Heinrich, von dem kleinen Hai, Pixie Paris. Stefan Raab war dabei, die Gerd Show, Jeans Team natürlich, Lützenkirchen, Laserkraft 3D, die Öla Paloma Boys und. Aber ein Titel haben wir noch nicht gespielt und der hat mich bei dem Eurovision Song Contest 2022 ein bisschen verstört, eher gesagt. Nicht zum Lachen gebracht, sondern eher ein bisschen verstört. Aber darum muss ich den trotzdem einfach senden, weil er einfach hier reingehört. Denn Give That Wolf a Banana war ja ein sowas beklopptes, also sowas habe ich noch nie gehört. Gib dem Wolf eine Banane, bevor er meine Großmutter frisst. So, das ist der Text des Ganzen und darum habe ich gesagt, das muss hier reinkommen. Das gehört in diese Sendung, also viel Spaß mit Give That Wolf a Banana von Subwoofer. Ich sag tschüss, das war Erik von Kieltop, Radio und Blog auf Kiel FM. Dementsprechend bin ich auch verantwortlich, darf ich an dieser Stelle auch nochmal sagen. Verantwortlich für die Sendung war Erik Wildfang aus Kiel. So, jetzt haben wir alles richtig gemacht, alles abgehakt und können tschüss sagen und ein bisschen updancen. Give that wolf a banana. So, ciao, bis dann, nächste Woche sind wir wieder hier. Tschüss.

So, seid willkommen zu einer neuen Ausgabe von Feelings Begin. Und wie versprochen geht's heute los mit Santana oder besser gesagt weiter mit Santana. Und ich fange an mit dem Stück Latin Tropical.

So, jetzt kommt eine ganz alte Nummer. Da habe ich dann damals mal ganz verliebt mit einer Frau getanzt. Das ist ja schon ewig her, 1974. Und war richtig happy und schwebte auf Wolke 7. Und das heißt natürlich, ja, das ist Samba-Party.

Ja, da hat mir das Titelmanuskript jetzt einen riesigen Streich gespielt. Das war natürlich Europe und nicht Evil Ways. Und jetzt kommt ein Stück, das heißt Just Feel Better.

0: So, das war natürlich eben Samba-Party und ich bitte da die kleinen Verhauer, die also titelmäßig nicht mit dem Inhalt übereinstimmten, zu verzeihen. Wieder verantwortlich für diese Sendung war Wolfgang Pietsch. Nächste Woche geht's dann wieder weiter mit einem amerikanischen Gitarristen. So, macht's gut, Leute, bleibt gesund und tschüss.
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0: 14 Minuten vor 1.
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0: gleich halb zwei.
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